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1: Sauber.

der Waldstraße kommt der erste Läufer, allein, der Japaner, schon. Vorbei, stumpf, stopp, frisch. 200 Meter hinter ihm, das ist Harper. Abgeschüttet von Schon, aber noch nicht abgekämpft. Jetzt ganz gut am Beginn der Schreibung das Rudel der folgenden. 4, 5, 6, einer geht vor. Jetzt. Innen, Kamila, Simonen. Noch ein Finne, aber schon hat es zu. Weit hinter sich, Harper ist.